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1: Hallo zusammen, hier ist wieder Frank Fleming und ich habe euch heute mal ein paar Songs mitgebracht von einer ungarischen Künstlerin, die meiner Meinung nach schon ziemlich in Vergessenheit geraten ist. Es handelt sich um Zsuzsa Konz. Zsuzsa Konz hat bereits 1964 auf einem Talentewettbewerb in Ungarn einen ersten Preis gewonnen und war Ende der 60er Jahre mit verschiedenen Beatbands, wie man das damals nannte, auf Tournee gewesen. Irgendwann 1969 ist ein westdeutscher Musikproduzent auf Zsuzsa Konz aufmerksam geworden, hat festgestellt, dass sie ja auch in Deutsch singen kann und wollte eine erste LP mit ihr produzieren. Dies ist auch gelungen, allerdings wollte die Schallplattenfirma den Namen Zsuzsa dem Publikum, oder besser gesagt dem westdeutschen Publikum, nicht zumuten und hat den Namen Zsuzsa einfach in den Namen Jana Konz umgewandelt. Man kann diese LP immer noch hören oder sich besorgen. Bei uns in der DDR hieß sie allerdings, so wie sie wirklich getauft wurde und auch geboren war, Zsuzsa Konz. Sie war eine sehr schlanke, gut aussehende junge Frau mit wahnsinnig langen, dunklen Haaren. Im Fernsehen gab es mal eine Sendung, die hieß Außenseiter Spitzenreiter. Da wurde die Länge ihrer Haare sogar gemessen und betrug 88 cm. Wir hören heute Zsuzsa Konz mit einem Titel aus den Anfängen, in Deutsch gesungen aus dem Jahre 1971 und mit der Gruppe Illisch Ensemble eingespielt, der Song Farbstifte.

Soweit der Titel Farbstifte mit Zsuzsa Konz und dem Illich-Ensemble. Zsuzsa Konz platzierte sich 1970 das erste Mal in den DDR-Charts auf Platz 34 mit dem Schlager Endlich, endlich. Ich möchte euch heute aber noch einen weiteren Titel aus dem Jahre 1976 vorstellen. Ein wunderschönes Stück im 6/8-Takt. Zsuzsa Konz mit Hey, fang mich ein.

0: Das waren meine Erinnerungen an die Musik von Xuxa Cons, eine wirkliche musikalische Perle der 1970er Jahre. Das war's für heute. Bis zum nächsten Mal, euer Frank.
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Max Raabe, 1962 in Lünen geboren, hat eigentlich schon immer gesungen. Im Jugendchor, der Kantorei und auf dem Fahrrad. Mit Anfang 20 zog Max Raabe nach Berlin, um Operngesang zu studieren. Mit kleineren Auftritten finanzierte er sein Studium und gründete 1986 mit einigen Kommilitonen das Palastorchester. 1992 schrieb Max Raabe »Kein Schwein ruft mich an« und spielte unter der Regie von Peter Zadek in der Bühnenfassung von Heinrich Manns »Der blaue Engel«. Parallel zur erfolgreichen und internationalen Karriere mit dem Palastorchester konzertiert Max Raabe mit dem Pianisten Christoph Israel. Max Raabes Engagement für die Erinnerung an die Musikwelt der 20er und 30er Jahre ist mehrfach ausgezeichnet worden. Insbesondere erhielt er unter anderem 2000 den Echo Klassik für seine Interpretation des Mackie Messer, 2005 erhielt Max Raabe den Paul-Linke-Ring der Stadt Goslar, 2007 den Kulturpreis seiner Heimatstadt Lünen und 2012 den Verdienstorden des Landes Berlin. Seit 2007 moderiert Max Raabe als Nachfolger von Loriot ehrenamtlich die jährliche Operngala der Deutschen AIDS-Stiftung in Berlin. Außerdem trat er bei zahlreichen Benefizveranstaltungen auf. Max Raabe unterstützt das Projekt Schule ohne Rassismus, Schule mit Courage und die Begegnungsinitiative Kinderheim Rumänien. Im Sommer 2010 schrieb Max Raabe zusammen mit der Produzentin, Sängerin und Komponistin Annette Humpe das Album »Küssen kann man nicht alleine«, das 2012 Platin erreichte. Im selben Jahr erschien das in 2013 mit Gold prämierte zweite Album des Erfolgsduos »Für Frauen ist das kein Problem«. Im Sommer 2017 schrieb Max Raabe mit den Popfachkräften Annette Humpe, Christoph Israel, Peter Plate, Ulf Leo Sommer, Daniel Faust und Achim Hagemann das Album »Der perfekte Moment wird heute verpennt«. Und jetzt wünsche ich Ihnen, liebe Hörerinnen und Hörer, besten Stereoempfang. Hier ist Max Raabe und das Palastorchester mit dem Titel »Der perfekte Moment wird heute verpennt« aus dem gleichnamigen Album, natürlich bis zum letzten Ton ausgespielt.

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1: Beruflich bin ich viele Kilometer jedes Jahr auf Tour. Dann kommen noch viele Flugmeilen dazu. Schöne Städte und Landschaften darf ich so ganz nebenbei sehen. Dennoch kehre ich immer wieder nach Saxonia, also Sachsen, gerne zurück. Auch wenn Sachsen wegen bestimmter Äußerungen von bestimmten Leuten immer wieder in Sippenhaft genommen wird, ist und bleibt es ein wunderbares Land mit ebenso wundervollen Menschen. Wie sich das so gehört, habe ich mein Sachsenlied auf meine neue CD gebannt. Es heißt schlicht und ergreifend Saxonia.

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Doris Buchholz wurde 1989 in Stur-Brinkum bei Bremen geboren und wuchs im ostwestfälischen Vlotho in Nordrhein-Westfalen auf. Zunächst als Schlagzeuger in einer Musikschulband, gründete er später als Gitarrist und Pianist seine erste eigene Band mit dem Namen The Z-Stream. Nach dem Abitur studierte er 2 Semester Ton- und Musikproduktion an einer Hochschule in Berlin. Anschließend wechselte er nach Mannheim und lernte dort auch die anderen Mitglieder seiner heutigen Band kennen. Seit 2014 ist er unter Plattenvertrag bei dem Label 4Music und im März 2015 erschien dann seine wohl bis jetzt bekannteste Single Herz über Kopf. Herz über Kopf. Das darauffolgende Debütalbum erreichte auf Anhieb den 3. Platz der deutschen Charts. Im Oktober 2015 wurde Joris in den Kategorien Bester Künstler und Beste Single mit Herz über Kopf für den Musikpreis 1 Live Krone nominiert und am 7. April 2016 gewann er 3 Echos und unter anderem auch den Radio Echo. Sein Album trägt den Namen Schrei es raus und welcher Titel könnte besser zu uns und unserer Region passen als dieser? Ich wünsche Ihnen, liebe Hörerinnen und Hörer, besten Stereoempfang. Hier ist Glück auf von Joris vom Album Schrei es raus, nur für Sie bis zum letzten Ton ausgespielt.

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1: Urlaub und Wandern in der Sächsischen Schweiz sind auch nach dem Unwetter vom Freitag problemlos möglich. Es gibt nur lokale Einschränkungen, heißt es beim Tourismusverband. Vom Betretungsverbot betroffen sind unter anderem Bereiche rund um die Bastei, die Schwedenlöcher, der Amselgrund und das Polenztal. Tino Richter, Geschäftsführer des Tourismusverbands Sächsische Schweiz, sagte uns:
2: Vor Ort ist es sichtbar, wo der Wald gesperrt ist. Das kann jeder Gast sehen. Und wir haben ja das große Glück, dass wir ein sehr dichtes Wanderwegenetz haben. Also es gibt dann links und rechts weitere Wege, auf denen man auch zum Ziel kommt, sodass es eigentlich für den Gast kein Problem ist. Man muss sich darauf einstellen, aber man kann trotzdem ohne Probleme seine Wanderung durchführen.
1: Sachsens Verfassungsschutz stuft die sogenannte Hochlandjugend jetzt als gesichert rechtsextrem ein. Die Gruppe ist seit letztem Jahr im Dresdner Nordosten aktiv. Immer wieder tauchen Flyer und Schmierereien auf. Einige Mitglieder gelten als gewaltbereit. Die Einstufung macht die Überwachung der Gruppe leichter. Welche Konsequenzen hat der Anschlag auf den Berliner CSD? Darüber spricht heute der Innenausschuss des Bundestags. Auch Bundesinnenminister Dobrindt und Vertreter von Sicherheitsbehörden sollen bei der Videokonferenz dabei sein. Der Täter galt als Gefährder und war eigentlich im Visier der Polizei. Ein alter Bekannter steht wieder für RB Leipzig auf dem Platz, und zwar Örjan Nyland. Der Torwart hat einen Vertrag bis 2028 unterschrieben. Er kommt ablösefrei vom spanischen Erstligisten FC Sevilla. Nyland wird Nachfolger von Peter Gulaschi. Er hatte schon in der Saison 2022-23 für Leipzig gespielt. 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
4: Wechselnd bewölkt und sommerlich heiß und noch niederschlagsfrei, so geht's durch den Dienstag Feierabend. Die Temperaturen liegen in den Höhenlagen bei aktuell erträglich 30 Grad. In den tieferen Lagen geht's ran bis auf 37 Grad. Am Abend, in der Nacht, da können sich örtlich einzelne Schauer und Gewitter bilden. Wo genau die runterkommen werden, keine Ahnung. Also manche kriegen gar nichts ab und andere werden wieder zu viel bekommen. Die Luft kühlt sich dann auf Werte zwischen 23 und 18 Grad ab, was für angenehme Werte, und der Wind weht dazu schwach aus Südost. Morgen wechselnd bis stark bewölkt. Im Tagesverlauf können sich erneut Schauer und Gewitter bilden, 29 bis 34 Grad. Das ist die Spanne der Tageshöchstwerte, und die Aussichten am Donnerstag und Freitag, oft ein freundlicher Sonne-Wolken-Mix. Insgesamt wird es erträglich, also etwas kühler.
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4: 16.03 Uhr, der aktuelle Verkehrsservice hier bei Radio Erzgebirge RSA. Wir schicken freundliche Grüße an all diejenigen, die auf diesen Straßen- und Autobahnbaustellen jetzt in dieser Sommerhitze stehen und hier sozusagen auch vorankommen sollen. Denn es wird unglaublich viel gebaut. Sie müssen überall in der Region vorab sich informieren, auf welcher Strecke sie mit Behinderungen rechnen müssen. Dazu gibt es auf der A14 Nossen Richtung Leipzig zwischen Mutschen und Grimma in beiden Richtungen Sichtbehinderungen durch Staub. Und auf der A17 Dresden Richtung Prag in Höhe Dresden-Gorbitz liegen Gegenstände auf allen Fahrstreifen. Es sind Reifenteile. Ihnen allen, wo es geht, eine gute Fahrt.
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1: Mit Herbert Wilder am Mikrofon. Ich grüße Sie recht herzlich in einen schönen Dienstag, Feierabend. Ja, die Spitzenwerte der heißen Temperaturen liegen heute weit über 30 Grad. Da gibt es Regionen, da sind wir bei knapp 37 Grad angekommen, ganz oben in den Höhenlagen des Erzgebirges, auch auf dem Fichtelberg 30,6 Grad. Ja, das sind schon Spitzenwerte, die man in dieser Jahreszeit auch nicht immer erreichen kann. Wir schauen nachher dann zum Service für Wasserratten und Bademäuse. Dort ist ja derzeit heute Hochbetrieb. Die besten Plätze sind also an den Ufern der Freibäder zu vergeben, auf den Liegewiesen, meistens dann eben auch dort, wo Schatten ist, und da werden die Plätze oftmals schon rar. Ja, die Wassertemperaturen stimmen überall und auf den Sportplätzen in der Region wird ordentlich geschwitzt. Deshalb gibt es da auch ein paar Spiele, die in die Abendstunden verlegt werden. Morgen zum Beispiel gibt es da auch Spiele in der Halle hier bei Radio Erzgebirge aus. Da werden wir auch gleich mehr darüber erfahren. Die Handballerinnen und Handballer sind unterwegs aus der Region, die Frauen des BSV Sachsen-Zwickau, derzeit im Trainingslager. Dort in Ungarn ist es noch ein bisschen heißer. Und die Frauen des Fußball, die Männer des Handball-Drittligisten EHV Aue spielen heute um den dritten Platz im Sachsen-Cup. Mehr dazu gleich hier bei uns im Sportplatz. Musik.

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1: Aktuelle Sportmeldungen hier bei Radio Erzgebirge, RSA im Sportplatz. Skispringen. Am kommenden Donnerstag findet auf der Pöhlbachschanze im Schwarzenberger Ortsteil Pöhla das internationale Skispringen um den Youth Cup statt. Der SV Fortuna Pöhla 1884 e.V. erwartet über 70 Starterinnen und Starter aus 6 Nationen. Es liegen demnach Anmeldungen aus Österreich, Tschechien, Lettland, Slowenien, der Schweiz und Deutschland vor. Das offizielle Training beginnt um 13 Uhr. Wettkampfbeginn ist am Donnerstag dann um 16 Uhr. Zum Schach. Vom kommenden Freitag bis zum Sonntag findet die 6. Kreismeisterschaft des Erzgebirgskreises in der Turnhalle in Lengefeld statt. Spielberechtigt sind alle Schachspieler, die aktiv laut DWZ-Liste eine Mitgliedschaft in einem Schachverein im Erzgebirgskreis haben. Gespielt werden demnach 5 Runden im Schweizer System. Aktuell ist noch laut Veranstalter KfV Schach Erzgebirge e.V. eine persönliche Anmeldung am Freitag zwischen 17 und 18 Uhr im Turniersaal möglich. Der Turnierbeginn ist für 18.15 Uhr geplant. Pardon, da ist ein Frosch im Hals, den müssen wir irgendwie noch wegkriegen. Also, weiter geht's hier im Sport. Fußball, Regionalliga Nordost, der FC Erzgebirge Aue wird in der englischen Woche 2 Heimspiele absolvieren. Die erste Begegnung findet am Donnerstag 19 Uhr gegen den BFC Dynamo und das zweite Spiel dann am kommenden Sonntag 14 Uhr gegen den BFC Preußen statt. Handballfrauen. Der Erstligist BSV Sachsen-Zwickau ist gestern in ein einwöchiges Trainingslager gestartet. Die Mannschaft von Cheftrainer Norman Rentsch wird dabei im ungarischen Balaton Bogla neben intensiven Trainingseinheiten auch 3 internationale Testspiele im Programm haben. Heute spielen die Zwickauerinnen zunächst gegen den ungarischen Erstligisten Alba Fehérvár. Am Donnerstag steht dann eine Begegnung gegen Vasas SC auf dem Programm. Den Abschluss bildet am Freitag ein Spiel gegen Nikar. Das ist eine Mannschaft der staatlichen ungarischen Handballakademie. Und noch zum Handball in die Region. Der EHV Aue bestreitet einen weiteren Test zur Saisonvorbereitung. In eigener Halle erwarten die Erzgebirger morgen ab 19 Uhr im Rahmen des Sachsencups im Spiel um Platz 3 den Aufsteiger in die 3. Liga Nordost, den NHV Concordia Delitzsch 100. Das waren aktuelle Sportmeldungen hier bei Radio Erzgebirge RSA im Sportplatz.
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2: Wechseln. Bis stark bewölkt und niederschlagsfrei, so geht es durch den Dienstag Feierabend. Das heißt, vielerorts derzeit ziehen ein paar Schauer und Gewitter genau über den Erzgebirgskamm hinweg oder eher südlich an uns vorbei. Die aktuellen Temperaturen sind hochsommerlich, 30 bis 36 Grad im Moment. Am Abend und in der Nacht können sich örtlich einzelne Schauer und Gewitter bilden. Die Luft kühlt sich auf Werte zwischen 23 und 18 Grad ab. Der Wind weht dazu schwach aus Südost. Morgen am Mittwoch wechselnd bis stark bewölkt. Im Tagesverlauf können sich erneut Schauer und Gewitter bilden. Dazu Tageshöchsttemperaturen mit Werten zwischen 29 und 34 Grad. Und die Aussichten am Donnerstag und Freitag ein freundlicher Sonne-Wolken-Mix. Insgesamt wird es erträglicher und etwas kühler. Und wir schauen natürlich auch auf die Straßen.
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2: 16.32 Uhr, der aktuelle Verkehrsservice hier bei Radio Erzgebirge RSA. Keine Störungsmeldungen für unser Sendegebiet. Ihnen allen eine gute Fahrt.
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1: Da gibt es den Service für Wasserratten und Bademäuse. Die heißesten Tage gestern und heute, die müssen wir noch überstehen. Dann werden die Temperaturen durchaus angenehmer. Es bleibt aber sommerlich warm. Und ein paar Schauer und Gewitter kann es auch geben. Die sind aber sehr örtlich begrenzt. Vielleicht täte ein bisschen Abkühlung gut und der Natur würde es auch nicht schaden. Aber im Moment sieht es nicht danach aus, als ob wir hier großflächig ein bisschen Regen abbekommen. Die Freibäder in der Region sind derzeit gut besucht, denn es hat sich rumgesprochen. Überall ist es heiß. Beste Plätze werden also in den Freibädern vergeben. Hier gibt es Temperaturen in der Luft zwischen 34 und 37 Grad, also richtig schön heiß. Dementsprechend gibt es dann auch die Wassertemperaturen, die in den doch eher angenehmen Bereichen liegen. 25 Grad in der Badeanstalt am Stangewald, in Annaberg-Buchholz, im Ortsteil Buchholz. Hier sei auf alle Fälle mitgeteilt, dass es ein Badfest geben wird am kommenden 8. August. Der DJ Touch Me ist mit dabei, die Wasserwacht Pro Buchholz, der aktive Verein, wird sich also auch dort mit einstellen und ein paar Aktionen mit planen. Im Freibad Auerhammer, dort ist täglich von 10 bis 19 Uhr geöffnet. Hier gibt es immerhin schon reichlich 23, knapp 24 Grad in der Luft. Im Strandbad Wasser im Filzteichgelände, dort gibt es 24 Grad, also auch noch mit steigender Tendenz. Und im Freibad Seemar bei Peter Rüke immerhin 23 Grad. Im großen Becken, im Kinderbecken sind es knapp 25 Grad. Und hier wollen wir auch gerne noch einmal darauf hinweisen, wer gern mitmachen will bei der inoffiziellen Arschpumpen-Weltmeisterschaft am 8. August, ist denn nun jetzt definitiv der Termin angesetzt. 15 Uhr. Soll es losgehen. Bis dahin kann man sich anmelden. Vorher schon ist das möglich, aber auch noch kurz vor dieser wirklich großen Veranstaltung. 8. August vormerken. Wer mit dabei sein will, muss ins Freibad nach Seemar kommen. Im Freibad Raschau bei René Sitovius, Andreas Anger und Axel Blechschmitz, da sind auch 25 Grad Wassertemperatur, auch ein bisschen drüber. Derzeit ist dort täglich von 10 bis 19 Uhr geöffnet und wir haben auch hier die Information, am 8. August heißt es dort 60 Jahre Freibad Raschau mit

0: Kinderfest zwischen 11 und 15 Uhr mit Spiel und Spaß im und am Wasser, Ponyreiten, Hüpfburg, Entenangeln, Mal- und Bastelstation, Kinderschminken und es wird ein Volleyballturnier geben und ein Simson-Treffen ist vorbereitet. Was heißt das dann hier? Imoto School, also auch sowas wird es geben, eine Kinderdisco ab 17 Uhr und eine Aftershow-Party ab 20 Uhr, also volles Programm in Raschau. Die Veranstaltung läuft über den Erzgebirgszweigverein Raschau. Dazu wird für das kommende Wochenende ganz herzlich eingeladen. 60 Jahre Freibad Raschau, da gibt's was zu feiern. Im Freibad Schmalzgrube bei Lars Heuer immerhin knapp 24, 25 Grad Wassertemperatur. Hier hilft man ja auch immer ein bisschen noch mit einer kleinen Solarheizung nach. Es ist auch hier sommerlich heiß, es gibt aber noch jede Menge Plätze auf den Liegewiesen rund um das Schwimmbecken und jede Menge Freizeitmöglichkeiten. Das Parken ist in Schmalzgrube in der Nähe des Freibades kostenfrei. Und alle sollen sich nicht abschrecken lassen von den vielen Umleitungen, denn es gibt immer irgendwie einen Weg ins Freibad nach Schmalzgrube. So, das war der Blick zum Service für Wasserratten und Bademäuse. Wir wünschen viel Spaß beim Abtauchen in den Freibädern der Region.
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1: Guten Tag, es ist 17 Uhr, die Meldungen für das Erzgebirge. Erzgebirgskreis. Vor Beginn des neuen Ausbildungsjahres suchen laut Agentur für Arbeit Annaberg-Buchholz immer noch über 400 Bewerber eine Ausbildungsstelle. Zur Verfügung stehen demnach in der Region noch knapp 600 offene Lehrstellen im Einzelhandel, im Verkauf, aber auch im produzierenden Gewerbe, zum Beispiel in der Metallverarbeitung oder im Handwerk. Für viele Schulabgängerinnen und Schulabgänger beginnt zudem mit dem Ausbildungsstart nach den Sommerferien ein neuer Lebensabschnitt, der zugleich eine höhere finanzielle Mehrbelastung bedeutet. Um diese zu kompensieren, können die Agenturen für Arbeit Berufsausbildungsbeihilfe gewähren. Der Antrag dafür sollte jedoch rechtzeitig gestellt werden, da die Leistung frühestens ab dem Monat der Antragstellung gezahlt werden kann. Für eine zügige Bearbeitung müssen zudem die kompletten Unterlagen vorliegen. Die Antragstellung kann laut Agentur für Arbeit online erfolgen. Chemnitz. Morgen ist Prüfungsstart für Sachsens künftige Ärzte, Zahnärzte, Apotheker und Psychotherapeuten. Die Landesdirektion Sachsen organisiert demnach für 2120 angehende Heilberufler die staatlichen Prüfungen. Mit rund 1550 Teilnehmern ist die ärztliche Prüfung zahlenmäßig der größte Bereich. Es folgen die Zahnmedizin mit rund 300 sowie die Psychotherapie mit rund 150 und die Pharmazie mit ca. 120 Prüflingen. Die fachliche Durchführung und Abnahme der mündlichen und praktischen Prüfungen erfolgt durch die jeweiligen dafür von der LDS bestellten Prüfungskommissionen. Chemnitz, Annaberg-Buchholz. Am 8. und am 15. August können Interessierte Forschung, Innovationen und digitale Lösungen für den Schienenverkehr der Zukunft erleben. Jeweils von 10 bis 18 Uhr wird dazu zu einem Tag der offenen Tür am Smart Rail Connectivity Campus am unteren Bahnhof in Annaberg-Buchholz eingeladen. An beiden Tagen verkehrt zudem die Erzgebirgische Aussichtsbahn zwischen Schwarzenberg und Annaberg-Buchholz. Für Fahrgäste sowie interessierte Besucherinnen und Besucher bietet sich dabei die Gelegenheit, spannende Einblicke in aktuelle Forschungsprojekte rund um die Mobilität der Zukunft zu gewinnen. Dabei sind Vorträge und Gespräche sowie eine kleine Posterausstellung vorgesehen. Auch die Technikwerkstatt des Campus beteiligt sich nach Angaben der Organisatoren mit einer Auswahl an Rätseln aus dem Projekt gemeinsam zum Escape-Train und lädt zum Mitmachen ein. Erzgebirgskreis. Die Euroregion Erzgebirge Kuschnohori wird in diesem Jahr bereits zum 16. Mal den Preis der Euroregion Erzgebirge verleihen. Die Ehrung wird an Persönlichkeiten vergeben, die sich in besonderem Maße um die grenzüberschreitende Zusammenarbeit in der Euroregion verdient gemacht haben. Vorschläge mit einer kurzen Begründung können noch bis zum 15. September eingereicht werden. Olbernhau. Aufgrund von Fahrbahnerneuerungsarbeiten muss die Bundesstraße 171 in Olbernhau vom 10. August bis voraussichtlich zum 11. September 2026 vollgesperrt werden. Laut Landkreisverwaltung erfolgt die Baumaßnahme dabei in zwei Abschnitten. Der erste Bauabschnitt betrifft den kompletten Marktbereich. Im zweiten Bauabschnitt ist dann die Zöblitzer Straße vom Abzweig Blumenauer Straße bis zum Abzweig Brandauer Straße betroffen. Eine überörtliche Umleitung wird demnach für beide Fahrtrichtungen über die Brandauer Straße und die Grüntaler Straße ausgewiesen. Zum Sport Skispringen. Am kommenden Donnerstag findet auf der Pöhlbach-Schanze im Schwarzenberger Ortsteil Pöhler das internationale Skispringen um den Youth Cup statt. Der SV Fortuna Pöhler 1884 e.V. erwartet über 70 Starterinnen und Starter aus 6 Nationen. Es liegen demnach Anmeldungen aus Österreich, Tschechien, Lettland, Slowenien, der Schweiz und Deutschland vor. Das offizielle Training beginnt 13 Uhr. Wettkampfbeginn ist am Donnerstag um 16 Uhr. Das war Erzgebirge aktuell mit Herbert Wilde.
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1: Sommerlich heiß und wechselnd bewölkt, so geht's durch den Dienstag. Feierabend ist fast überall trocken. Am Abend in der Nacht können sich örtlich aber auch noch einzelne Schauer und Gewitter bilden. Die Luft kühlt sich heute Nacht auf Werte zwischen 23 und 18 Grad ab und der Wind weht schwach aus Südost. Morgen am Mittwoch wechselnd bis stark bewölkt. Im Tagesverlauf können sich erneut Schauer und Gewitter bilden. Dazu gibt es dann Tageshöchsttemperaturen mit Werten zwischen 29 und 34 Grad. Und noch die Aussichten am Donnerstag und Freitag. Insgesamt ein freundlicher Sonne-Wolken-Mix und es wird etwas kühler.
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1: 17.06 Uhr der aktuelle Verkehrsservice hier bei Radio Erzgebirge RSA. Derzeit Behinderungen auf der A14 lassen Richtung Leipzig in Höhe Döbeln-Ost. Ein Unfall mit mehreren Fahrzeugen. Fahren Sie hier ganz besonders aufmerksam. A14 lassen Richtung Leipzig zwischen Mutschen und Grimma in beiden Richtungen. Sichtbehinderung durch Staub. Ihnen allen, wo es geht, eine gute Fahrt.
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1: Mit Herbert Wilder am Mikrofon, ich grüße Sie recht herzlich in einen schönen Dienstagfeierabend, der sommerlich heiß, der heißeste Tag der Woche soll es sein, so haben es die Meteorologen zumindest vorhergesagt. Wir müssen das Beste daraus machen, wie gesagt, die schönsten und schattigsten Plätze werden wohl irgendwo unter den Bäumen in den Freibädern vergeben. Wir bleiben aber hier am Mikrofon, ich zumindest, muss noch ein bisschen durchhalten, auch bei wirklich einem gut geheizten Studio. Und wir schauen gleich in den Veranstaltungskalender hinein, da gibt es eine ganze Menge zu entdecken, denn noch ist ja Sommerferienzeit.

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1: Beim Blick in den Veranstaltungskalender auch nochmal ein kleiner Ausflug hinüber auf die Naturbühne Greifensteine. Da gibt es ja die Greifenstein-Festspiele. Zahlreiche Veranstaltungen stehen hier noch auf dem Programm. Für morgen Vormittag um 10.30 Uhr ist die kleine Hexe geplant. Das Stück ist entstanden nach dem Roman von Ottfried Preußler und für die Bühne bearbeitet hat es John von Düffel. Der Donnerstagnachmittag, der späte Nachmittag, 17 Uhr, ist dann wieder für die Olsenbande vorgesehen. Die Olsenbande fährt ins Erzgebirge. Hier gibt es noch ein paar Restkarten. Am Freitag, 21 Uhr, Elfenfeuer 2, das funkelnd magische Nachtspektakel. Und das Buschgespenst wird zum zweiten Mal aufgeführt am Samstagabend um 21 Uhr. Karl May lässt grüßen, ein Musical von Ben Todd, der also hier viele schöne Melodien hat entstehen lassen. Und dazu gibt es eine ganz besondere Geschichte, die auch hier in die Region passt. Wer den Jedermann, den erzgebirgischen Jedermann des Theaterensembles des Eduard von Winterstein Theaters noch einmal erleben möchte, der muss sich morgen Abend beeilen, denn es gibt noch ein paar Karten für die Erzgebirgische Jedermann-Aufführung vor der St. Ann-Kirche in Annaberg-Buchholz. Das ganze Stück hat Jan Holtappels nach der Vorlage von Hugo von Hofmannsthal entstehen lassen und es ist sogar Mundart dabei. Finde ich ganz spannend. Noch einmal auch der Hinweis auf das Wochenende, 8. August, Kinderfest zu 60 Jahre Freibad Raschau. Der Erzgebirgszweigverein Raschau lädt zu einem bunten Programm ein, und zwar am kommenden Samstag in das Freibadgelände. Spielspaß im und am Wasser, Ponyreiten, Hüpfburg, Entenangeln, Mal- und Bastelstationen, Kinderschminken, Volleyballturnier, Simson-Treffen und vieles mehr. Bei diesen heißen Temperaturen zu wandern ist nicht ganz einfach. Wer gut ausgerüstet ist, kann aber die Strecken durchaus im oberen Erzgebirge unter die Füße nehmen zu einer Schanzenführung, einer Wanderung in das Schanzengelände. Wird nach Kuhrott-Oberwiesenthal eingeladen und zwar für den Donnerstag. Treffpunkt ist 10 Uhr im Schanzenauslauf der großen Fichtelbergschanze, wo hier auch schon Rekorde gesprungen worden sind. Und zwar wird bei dieser Führung im Areal der Fichtelbergschanze die Faszination Skispringen hautnah zu erleben sein. Bestaunen Sie Orte, die der Öffentlichkeit sonst verborgen bleiben, und erfahren Sie mehr über das Phänomenale, über diese phänomenale Sportart. Last but not least, ein Blick nach Annaberg-Buchholz zu einer ganz besonderen Stadtführung. Die findet auch am kommenden Samstag, am 8. August statt. Alle sind herzlich eingeladen zu dieser Stadtführung, die die bewegende Geschichte der einheimischen Textilindustrie auf eindrucksvolle Weise lebendig werden lässt. Unter dem Titel Verflochten mit der Welt erwartet die Teilnehmer eine faszinierende Reise durch mehrere Jahrhunderte. Von den Anfängen im 16. Jahrhundert bis in die Neuzeit. Die Führung erzählt von einer Zeit, in der Annaberg-Buchholz mit seinen kunstvollen Textilien weit über die Grenzen des Erzgebirges, man kann schon sagen weltweit, bekannt war. Sie erinnert an den außergewöhnlichen Aufstieg der örtlichen Textilindustrie. Die Führung beginnt am Samstag um 14 Uhr direkt an der Touristinformation Buchholzer Straße in Annaberg-Buchholz. Alle sind dazu herzlich eingeladen. Soweit der Blick in den Veranstaltungskalender. Wir wünschen Ihnen bei all Ihren Erlebnissen und Entdeckungen in der Region viel Spaß und schöne Eindrücke.
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0: Das Wetter bis morgen.
2: Wechselnd bewölkt und meistens niederschlagsfrei, so geht es durch den Dienstag Feierabend. Am Abend und in der Nacht können sich örtlich einzelne Schauer und auch Gewitter bilden. Die Luft kühlt sich dann auf Werte zwischen 23 und 18 Grad ab und der Wind wird dazu schwach aus Südost. Morgen am Mittwoch wechselnd bis stark bewölkt, im Tagesverlauf erneut Schauer und Gewitter. Dazu dann Tageshöchsttemperaturen mit Werten zwischen 29 und 34 Grad in der Region. Und noch die Aussichten für die kommenden Tage. Am Donnerstag und auch am Freitag ein freundlicher Sonne-Wolken-Mix. Insgesamt wird es etwas kühler.
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2: Der aktuelle Verkehrsservice hier bei Radio Erzgebirge RSA. Derzeit immer noch dichter Feierabendverkehr. Aktuelle Störungsmeldungen für unser Sendegebiet liegen uns aber nicht vor. Ihnen allen eine gute Fahrt.
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1: Erste Gelände. Für die Lang.
2: So, jetzt bin ich fertig. Ist die Dreiviertel? Können wir losgehen. Und jetzt wieder die Kerzelnachrichten. Neues aus Neidorf.
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2: So, das waren die Kerzelnachrichten. 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Fertig. So, jetzt kommt hier der nächste Rohr. Weihrich Kerzle, Gruß und klar. Was kostet schon das Gramm? Bringe Gott und Heimlichkeit. Nein, in Ordnung.

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1: Guten Abend, es ist 18 Uhr, die Meldungen für das Erzgebirge. Erzgebirgskreis. Vor Beginn des neuen Ausbildungsjahres suchen laut Agentur für Arbeit Annaberg-Buchholz immer noch über 400 Bewerber eine Ausbildungsstelle. Zur Verfügung stehen demnach in der Region noch knapp 600 offene Lehrstellen im Einzelhandel, im Verkauf, aber auch im produzierenden Gewerbe, zum Beispiel in der Metallverarbeitung oder im Handwerk. Für viele Schulabgängerinnen und Schulabgänger beginnt zudem mit dem Ausbildungsstart nach den Sommerferien ein neuer Lebensabschnitt, der zugleich eine höhere finanzielle Mehrbelastung bedeutet. Um diese zu kompensieren, können die Agenturen für Arbeit Berufsausbildungsbeihilfe gewähren. Der Antrag dafür sollte jedoch rechtzeitig gestellt werden, da die Leistung frühestens ab dem Monat der Antragstellung gezahlt werden kann. Für eine zügige Bearbeitung müssen zudem die kompletten Unterlagen vorliegen. Die Antragstellung kann laut Agentur für Arbeit online erfolgen. Chemnitz. Morgen ist Prüfungsstart für Sachsens künftige Ärzte, Zahnärzte, Apotheker und Psychotherapeuten. Die Landesdirektion Sachsen organisiert demnach für 2120 angehende Heilberufler die staatlichen Prüfungen. Mit rund 1550 Teilnehmern ist die ärztliche Prüfung zahlenmäßig der größte Bereich. Es folgen die Zahnmedizin mit rund 300 sowie die Psychotherapie mit rund 150 und die Pharmazie mit ca. 120 Prüflingen. Die fachliche Durchführung und Abnahme der mündlichen und praktischen Prüfungen erfolgt durch die jeweiligen dafür von der LDS bestellten Prüfungskommissionen. Chemnitz, Annaberg-Buchholz. Am 8. und am 15. August können Interessierte Forschung, Innovationen und digitale Lösungen für den Schienenverkehr der Zukunft erleben. Jeweils von 10 bis 18 Uhr wird dazu zu einem Tag der offenen Tür am Smart Rail Connectivity Campus am unteren Bahnhof in Annaberg-Buchholz eingeladen. An beiden Tagen verkehrt zudem die Erzgebirgische Aussichtsbahn zwischen Schwarzenberg und Annaberg-Buchholz. Für Fahrgäste sowie interessierte Besucherinnen und Besucher bietet sich dabei die Gelegenheit, spannende Einblicke in aktuelle Forschungsprojekte rund um die Mobilität der Zukunft zu gewinnen. Dabei sind Vorträge und Gespräche sowie eine kleine Posterausstellung vorgesehen. Auch die Technikwerkstatt des Campus beteiligt sich nach Angaben der Organisatoren mit einer Auswahl an Rätseln aus dem Projekt gemeinsam zum Escape-Train und lädt zum Mitmachen ein. Erzgebirgskreis. Die Euroregion Erzgebirge Kuschnohori wird in diesem Jahr bereits zum 16. Mal den Preis der Euroregion Erzgebirge verleihen. Die Ehrung wird an Persönlichkeiten vergeben, die sich in besonderem Maße um die grenzüberschreitende Zusammenarbeit in der Euroregion verdient gemacht haben. Vorschläge mit einer kurzen Begründung können noch bis zum 15. September eingereicht werden. Olbernhau. Aufgrund von Fahrbahnerneuerungsarbeiten muss die Bundesstraße 171 in Olbernhau vom 10. August bis voraussichtlich zum 11. September 2026 vollgesperrt werden. Laut Landkreisverwaltung erfolgt die Baumaßnahme dabei in zwei Abschnitten. Der erste Bauabschnitt betrifft den kompletten Marktbereich. Im zweiten Bauabschnitt ist dann die Zöblitzer Straße vom Abzweig Blumenauer Straße bis zum Abzweig Brandauer Straße betroffen. Eine überörtliche Umleitung wird demnach für beide Fahrtrichtungen über die Brandauer Straße und die Grüntaler Straße ausgewiesen. Zum Sport Skispringen. Am kommenden Donnerstag findet auf der Pöhlbach-Schanze im Schwarzenberger Ortsteil Pöhler das internationale Skispringen um den Youth Cup statt. Der SV Fortuna Pöhler 1884 e.V. erwartet über 70 Starterinnen und Starter aus 6 Nationen. Es liegen demnach Anmeldungen aus Österreich, Tschechien, Lettland, Slowenien, der Schweiz und Deutschland vor. Das offizielle Training beginnt 13 Uhr, Wettkampfbeginn ist am Donnerstag um 16 Uhr. Das war Erzgebirge aktuell mit Herbert Wilde.
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0: Das Wetter bis morgen.
1: Wechselnd bewölkt und meistens niederschlagsfrei, so geht es durch den Dienstag Feierabend. Am Abend und in der Nacht können sich örtlich einzelne Schauer und auch Gewitter bilden. Die Luft kühlt sich dann auf Werte zwischen 23 und 18 Grad ab und der Wind wird dazu schwach aus Südost. Morgen am Mittwoch wechselnd bis stark bewölkt, im Tagesverlauf erneut Schauer und Gewitter. Dazu dann Tageshöchsttemperaturen mit Werten zwischen 29 und 34 Grad in der Region. Und noch die Aussichten für die kommenden Tage. Am Donnerstag und auch am Freitag ein freundlicher Sonne-Wolken-Mix. Insgesamt wird es etwas kühler.
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1: Der aktuelle Verkehrsservice hier bei Radio Erzgebirge RSA. Derzeit immer noch dichter Feierabendverkehr. Aktuelle Störungsmeldungen für unser Sendegebiet liegen uns aber nicht vor. Ihnen allen eine gute Fahrt.
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1: Mit Herbert Wilder am Mikrofon, ich grüße Sie recht herzlich. Ihnen allen einen schönen Dienstag, Feierabend. Gleich hier bei uns noch einmal der Blick in den Veranstaltungskalender. Und gegen 18.40 Uhr, da geht es noch einmal auf unseren Sportplatz.

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1: Wunderbar.
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3: Das kann man sich merken. 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
1: Danke.
4: Ja, wir kannten das.
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0: Das Wetter bis morgen.
2: Wechselnd bewölkt und meistens noch niederschlagsfrei. So geht der Dienstag im Erzgebirge zu Ende. Am Abend und in der Nacht können sich örtlich einzelne Schauer und auch Gewitter bilden. Die Luft kühlt sich dann auf Werte zwischen 23 und 18 Grad ab und der Wind wird dazu schwach aus Südost. Morgen am Mittwoch wechselnd bis stark bewölkt. Im Tagesverlauf können sich erneut Schauer und Gewitter bilden. Dazu dann Tageshöchsttemperaturen mit Werten zwischen 29 und 34 Grad in der Region. Und noch die Aussichten für die kommenden Tage. Am Donnerstag und auch am Freitag ein freundlicher Sonne-Wolken-Mix. Insgesamt wird es dann etwas kühler.
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2: Der aktuelle Verkehrsservice hier bei Radio Erzgebirge RSA. Derzeit keine Störungsmeldungen für unser Sendegebiet. Ihnen allen eine gute Fahrt.
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0: zweite Spiel dann kommenden Sonntag 14 Uhr gegen den BFC Preußen statt. Handball. Der EHV Aue bestreitet heute einen weiteren Test zur Saisonvorbereitung. In eigener Halle erwarten die Erzgebirger ab 19 Uhr im Rahmen des Sachsencups im Spiel um Platz 3 den Aufsteiger in die 3. Liga Nordost, den NHV Concordia Delitzsch 2010. Dazu sagte der Geschäftsführer und Manager des EHV Aue, Rüdiger Jürke, Radio Erzgebirge RSA.
1: Wir sind aus dem Trainingslager von Warnemünde zurück, haben dort auch noch ein Spiel gemacht gegen Rostock, haben wir gewonnen. Das war unser zweites Spiel in der Vorbereitung. Heute, 19 Uhr, startet unser drittes Spiel in der Vorbereitung. Das erste Mal zu Hause gegen Aufsteiger Concordia Delitzsch, 19 Uhr. Ja, wird, glaube ich, ganz interessant. Ist ja auch ein Familienduell. Uwe Junge Andreas, sein Sohn, ist dort Trainer in Delitzsch. Es wird auch ein Spieler von uns dabei sein. Gregor Hoffmann haben wir jetzt kurzfristig abgegeben nach Delitzsch. Also eine interessante Partie, schon ein bisschen Vorfreude auch aufs Wochenende. Also heute 19 Uhr, wer nichts vorhat, also kommt in die Erzgebirgshalle, Start 19 Uhr gegen Concordia Delitzsch im Rahmen des Sachsencups. Wir haben ja bereits gegen Leipzig gespielt, leider verloren. Und Delitzsch hat gegen Dresden verloren und daher spielen wir jetzt den dritten Platz aus heute Abend. Und ja, würden freuen, wenn der eine oder andere Halle kommt. Man kann auch die bestellten Karten fürs Wochenende dann mitnehmen, wer welche bestellt hat oder reserviert hat. Und gleichzeitig vielleicht noch eine kurze Info. Wir haben heute noch ein paar Karten reingestellt, die wir zurückbekommen haben von den Clubs, die teilnehmen. Also kamen ein paar Karten zurück, also aus Flensburg logischerweise, Magdeburg und aus Leipzig. Die haben wir heute reingestellt, sind auch ein paar gute dabei. Also wer Lust hat auf Wochenende, einfach heute nochmal reingucken. Ich denke, die werden schnell vergriffen sein. Ansonsten, wie gesagt, heute nochmal 19 Uhr gegen Delitzsch.
0: Zum Schluss noch zum Skispringen. Am kommenden Donnerstag findet auf der Pöhlbachschanze im Schwarzenberger Ortsteil Pöhler das internationale Skispringen um den Youth Cup statt. Der SV Fortuna Pöhler 1884 e.V. erwartet über 70 Starterinnen und Starter aus 6 Nationen. Es liegen demnach Anmeldungen aus Österreich, Tschechien, Lettland, Slowenien, der Schweiz und Deutschland vor. Das offizielle Training beginnt 13 Uhr, Wettkampfbeginn am Donnerstag ist dann um 16 Uhr. Das waren noch einmal aktuelle Sportmeldungen hier bei Radio Erzgebirge RSA im Sportplatz.
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1: Guten Abend, es ist 19 Uhr, die Meldungen für das Erzgebirge. Erzgebirgskreis. Vor Beginn des neuen Ausbildungsjahres suchen laut Agentur für Arbeit Annaberg-Buchholz immer noch über 400 Bewerber eine Ausbildungsstelle. Zur Verfügung stehen demnach in der Region noch knapp 600 offene Lehrstellen im Einzelhandel, im Verkauf, aber auch im produzierenden Gewerbe, zum Beispiel in der Metallverarbeitung oder im Handwerk. Für viele Schulabgängerinnen und Schulabgänger beginnt zudem mit dem Ausbildungsstart nach den Sommerferien ein neuer Lebensabschnitt, der zugleich eine höhere finanzielle Mehrbelastung bedeutet. Um diese zu kompensieren, können die Agenturen für Arbeit Berufsausbildungsbeihilfe gewähren. Der Antrag dafür sollte jedoch rechtzeitig gestellt werden, da die Leistung frühestens ab dem Monat der Antragstellung gezahlt werden kann. Für eine zügige Bearbeitung müssen zudem die kompletten Unterlagen vorliegen. Die Antragstellung kann laut Agentur für Arbeit online erfolgen. Chemnitz. Morgen ist Prüfungsstart für Sachsens künftige Ärzte, Zahnärzte, Apotheker und Psychotherapeuten. Die Landesdirektion Sachsen organisiert demnach für 2120 angehende Heilberufler die staatlichen Prüfungen. Mit rund 1550 Teilnehmern ist die ärztliche Prüfung zahlenmäßig der größte Bereich. Es folgen die Zahnmedizin mit rund 300 sowie die Psychotherapie mit rund 150 und die Pharmazie mit ca. 120 Prüflingen. Die fachliche Durchführung und Abnahme der mündlichen und praktischen Prüfungen erfolgt durch die jeweiligen dafür von der LDS bestellten Prüfungskommissionen. Chemnitz, Annaberg-Buchholz. Am 8. und am 15. August können Interessierte Forschung, Innovationen und digitale Lösungen für den Schienenverkehr der Zukunft erleben. Jeweils von 10 bis 18 Uhr wird dazu zu einem Tag der offenen Tür am Smart Rail Connectivity Campus am unteren Bahnhof in Annaberg-Buchholz eingeladen. An beiden Tagen verkehrt zudem die Erzgebirgische Aussichtsbahn zwischen Schwarzenberg und Annaberg-Buchholz. Für Fahrgäste sowie interessierte Besucherinnen und Besucher bietet sich dabei die Gelegenheit, spannende Einblicke in aktuelle Forschungsprojekte rund um die Mobilität der Zukunft zu gewinnen. Dabei sind Vorträge und Gespräche sowie eine kleine Posterausstellung vorgesehen. Auch die Technikwerkstatt des Campus beteiligt sich nach Angaben der Organisatoren mit einer Auswahl an Rätseln aus dem Projekt gemeinsam zum Escape-Train und lädt zum Mitmachen ein. Erzgebirgskreis. Die Euroregion Erzgebirge Kuschnohori wird in diesem Jahr bereits zum 16. Mal den Preis der Euroregion Erzgebirge verleihen. Die Ehrung wird an Persönlichkeiten vergeben, die sich in besonderem Maße um die grenzüberschreitende Zusammenarbeit in der Euroregion verdient gemacht haben. Vorschläge mit einer kurzen Begründung können noch bis zum 15. September eingereicht werden. Olbernhau. Aufgrund von Fahrbahnerneuerungsarbeiten muss die Bundesstraße 171 in Olbernhau vom 10. August bis voraussichtlich zum 11. September 2026 vollgesperrt werden. Laut Landkreisverwaltung erfolgt die Baumaßnahme dabei in zwei Abschnitten. Der erste Bauabschnitt betrifft den kompletten Marktbereich. Im zweiten Bauabschnitt ist dann die Zöblitzer Straße vom Abzweig Blumenauer Straße bis zum Abzweig Brandauer Straße betroffen. Eine überörtliche Umleitung wird demnach für beide Fahrtrichtungen über die Brandauer Straße und die Grüntaler Straße ausgewiesen. Zum Sport Skispringen. Am kommenden Donnerstag findet auf der Pöhlbachschanze im Schwarzenberger Ortsteil Pöhler das internationale Skispringen um den Youth Cup statt. Der SV Fortuna Pöhler 1884 e.V. erwartet über 70 Starterinnen und Starter aus 6 Nationen. Es liegen demnach Anmeldungen aus Österreich, Tschechien, Lettland, Slowenien, der Schweiz und Deutschland vor. Das offizielle Training beginnt 13 Uhr, Wettkampfbeginn ist am Donnerstag um 16 Uhr. Das war Erzgebirge aktuell mit Herbert Wilde.
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0: Das Wetter bis morgen.
1: Wechselnd bewölkt und meistens noch niederschlagsfrei. So geht der Dienstag im Erzgebirge zu Ende. Am Abend und in der Nacht können sich örtlich einzelne Schauer und auch Gewitter bilden. Die Luft kühlt sich dann auf Werte zwischen 23 und 18 Grad ab und der Wind wird dazu schwach aus Südost. Morgen am Mittwoch wechselnd bis stark bewölkt. Im Tagesverlauf können sich erneut Schauer und Gewitter bilden. Dazu dann Tageshöchsttemperaturen mit Werten zwischen 29 und 34 Grad in der Region. Und noch die Aussichten für die kommenden Tage. Am Donnerstag und auch am Freitag ein freundlicher Sonne-Wolken-Mix. Insgesamt wird es dann etwas kühler.
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1: Der aktuelle Verkehrsservice hier bei Radio Erzgebirge RSA. Derzeit keine Störungsmeldungen für unser Sendegebiet. Ihnen allen eine gute Fahrt.
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1: Mit Herbert Wilder am Mikrofon, ich grüße Sie recht herzlich. Ihnen allen einen schönen Dienstag, Feierabend. Gleich hier bei uns noch einmal ein Blick in die Welt der Technik mit Oliver Heinze und den Technik-News.

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1: Jetzt gibt es hier bei Radio Erzgebirge, RSA wieder das Neueste aus der Welt der Technik mit Oliver Heinze und den Technik-News.
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3: Messenger-Dienste wie WhatsApp oder Unternehmen wie Google und Microsoft dürfen wieder private Chats mitlesen. Darauf haben sich die EU-Mitgliedstaaten geeinigt. Die Chatkontrolle soll im Kampf gegen sexuellen Kindesmissbrauch helfen und mögliche Hinweise erkennen, bevor Nachrichten in Messenger-Diensten verschickt werden. Um das zu ermöglichen, ist eine befristete Ausnahme von den geltenden europäischen Datenschutzregeln beschlossen worden. Elektroautos sind in den letzten 5 Jahren deutlich billiger geworden. Laut einer Studie sanken die Listenpreise von 2020 bis 2025 inflationsbereinigt um 18%. Und E-Autos haben heute im Durchschnitt größere Reichweiten und mehr Motorleistung. Die Studienmacher sagen, dass die Preise sogar noch weiter fallen könnten, denn die gesunkenen Batteriepreise seien noch nicht vollständig weitergegeben worden. Außerdem sollen auch steigende Stückzahlen dafür sorgen. Die Preise für Verbrenner haben in den vergangenen Jahren dagegen um 2% zugelegt. Und Sony wird von 2028 an Spiele für seine PlayStation-Konsolen nicht mehr auf physischen Datenträgern wie Discs veröffentlichen. Neue Titel wird es danach nur noch in elektronischer Form, etwa zum Download, geben. Einige Gamer schätzen an Spiele-Discs, dass man sie weiterverkaufen kann. Für die PS5 wurden zuletzt aber bereits 80% der Spiele in digitaler Form verkauft.
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0: Das Wetter bis morgen.
2: Wechselnd bewölkt und meistens noch niederschlagsfrei. So geht der Dienstag im Erzgebirge zu Ende. Am Abend und in der Nacht können sich örtlich einzelne Schauer und auch Gewitter bilden. Die Luft kühlt sich dann auf Werte zwischen 23 und 18 Grad ab und der Wind wird dazu schwach aus Südost. Morgen am Mittwoch wechselnd bis stark bewölkt. Im Tagesverlauf können sich erneut Schauer und Gewitter bilden. Dazu dann Tageshöchsttemperaturen mit Werten zwischen 29 und 34 Grad in der Region. Und noch die Aussichten für die kommenden Tage. Am Donnerstag und auch am Freitag ein freundlicher Sonne-Wolken-Mix. Insgesamt wird es dann etwas kühler.
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2: Der aktuelle Verkehrsservice hier bei Radio Erzgebirge RSA. Derzeit keine Störungsmeldungen für unser Sendegebiet. Ihnen allen eine gute Fahrt.
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Jan Holtappels, der Regisseur von Das Buschgespenst, und ich lade alle Erzgebirger und Erzgebirgerinnen ganz herzlich ein, hier zu uns auf die Naturbühne an den Greifenstein zu der Produktion Das Buschgespenst, ein erzgebirgisches Karl-May-Musical. Das gibt es nur hier. Das Besondere an dieser Inszenierung ist, oder an diesem Abend ist, dass wir den Karl-May von einer ganz anderen Seite kennenlernen, nämlich als Musical mit neu komponierter Musik und das Ganze in einer großen Inszenierung. Komponist Ben Toth ist ein renommierter amerikanischer Musical-Komponist, der mittlerweile in Berlin lebt, und die Librettistin Birgit Simler ist Intendantin ebenfalls einer Freilichtbühne im Fichtelgebirge in Wunsiedel und eine erfahrene Musical-Autorin. Und somit hat man ein tolles Team, die diese Produktion vorbereitet haben, und wir durften das jetzt hier auf die Bühne bringen. Die Musik, die unser Publikum erwartet an diesem Abend, das ist Musical-Musik, poppig, rockig, von großen Balladen über Ensemblenummern. Es gibt Duette, also das, was man bei einem Musical erwartet. Aber der Klang ist schon in einem poppigeren Bereich angelegt. In der Musik gibt es auch Anklänge zum Beispiel von einem Walzer, den wir hören in der großen Ballsequenz. Es gibt immer wieder das Motiv des Steigerliedes, was verwendet wurde. Also es sind durchaus auch vertraute Melodien drin, und das Ganze aber neu komponiert, neu arrangiert mit neuer Musik. Das ist ein wunderbarer Mix. Ja, und wie beim Musical üblich ist es kein reines durchkomponiertes Werk, sondern es ist eine Zusammenarbeit von Schauspiel und Musik. Das heißt, es gibt Sprechszenen, es gibt Gesangsnummern und dann gibt es auch was dazwischen. Also immer wieder auch Dialoge, die mit Musik unterlegt werden, so dass diese Musik durch das Stück durchzieht. Aber es wird gesprochen und gesungen. Ich lade Sie also ganz herzlich ein, hier zu uns auf die Naturbühne Greifensteine zum Musical Das Buschgespenst.

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1: Das war der Dienstag hier bei Radio Erzgebirge RSA. Gleich geht es weiter mit den Kollegen von RSA aus Leipzig. Ich bin Herbert Wilde, Ihnen einen entspannten Dienstag, Feierabend.

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1: Ihr hört Franks Musikkiste mit Instrumentalmusik aus ostdeutschen Landen. Die Krimmelschauer Band Dialog hatte dank guter Beziehungen zum damaligen FDJ-Chef Eberhard Aurich die Möglichkeit, zwei Amiga-LPs zu veröffentlichen. Die darauf befindlichen Songs trafen zwar nicht unbedingt meinen Geschmack, jedoch erschien in der Endphase des Bestehens der Band 1984 noch eine Single, auf deren B-Seite ein Instrumentaltitel erklang, der mir bis heute noch in guter Erinnerung ist. Der Drachensegler.

Musik aus der ehemaligen Textilhochburg Krimmelschau und deren Band Dialog. Lassen wir es zum Ende unserer heutigen Sendung mit Instrumentalmusik des Ostrock noch einmal ein wenig krachen. Neben Jürgen Kehrt, der uns im Verlauf der 70er und 80er Jahre immer wieder mit seinem musikalischen Können auf der Gitarre in einer Reihe von Instrumentalsongs beeindruckt hat, darf natürlich ein weiterer, fast schon vergessener Virtuose auf diesem Instrument nicht fehlen: Hansi Biebel. Er gilt ebenfalls als Urgestein des Ostrock. Hatte sich durch die mageren 60er Jahre gekämpft, bei Modern Soul Band, Reinhard Lakomi, Vroni Fischer und 4PS gespielt und 79 endlich seine eigene Band gegründet. Wir hören ihn heute mit einem Instrumentalstück seiner zweiten LP von 1981. Es las Memorias.

Teslas Memorias, frei übersetzt als In meiner Erinnerung. Zum Ausklang unserer heutigen Sendung möchte ich euch noch einen weiteren begnadeten Musiker vorstellen, mit dem ich das Vergnügen hatte, zwischen 2010 und 2018 in meinem Studioprojekt The Flame zusammenzuarbeiten. Es handelt sich um den Gitarristen Peter Viertel aus Thalheim, der uns nun in seinem Instrumentalstück Nautilus in die Tiefen des Meeres entführt. Derweil wünsche ich euch allen schon mal eine gute Zeit. Bis zum nächsten Mal, euer Frank.

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2: Ein Mann kommt zum Pfarrer und sagt: Ich habe den Wunsch, ewig zu leben. Was soll ich tun? Der Pfarrer antwortet: Sie müssen heiraten. Der Mann fragt unglaubwürdig: Und dann werde ich ewig leben? Der Pfarrer meint: Nein, aber der Wunsch verschwindet. Das ist eine niederschlagende Diagnose zur Ehe. Schuldig werden wir am meisten an den Menschen, die uns am nächsten sind. Auch wenn die Ehe zwischen Mann und Frau im Paradies angefangen hat, ist sie für viele zur Hölle geworden. Raus kommt man aus dieser Hölle nur durch Vergebung und Neuanfang. Einer, der auf diesem Gebiet Höhen und Tiefen erlebt hat, ist Thomas Rupsunger. Heute ist er dankbar, dass er Gott um seinen Segen für seine Ehe bitten darf. Sein neues Lied zu diesem Thema heißt Ein goldener Ring.
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